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Stell dir vor, irgendwo gibt es einen Planeten, auf dem intelligente Wesen leben. Sie sehen vielleicht genauso aus wie wir. Und auf diesem Planeten gibt es Bibliotheken voll mit Büchern, geschrieben von Dichtern, Philosophen und Wissenschaftlern. Und vielleicht, wenn auf der Welt der Hass und die Gier so groß werden, dass nichts, aber auch nichts mehr sie retten kann, dann vielleicht gibt es dort auch ein Buch, das heißt Der Untergang der Erde. Es wird über uns berichten, über unser Leben, über unseren Tod und über Feuer, das so groß war, dass keine Tränen es löschen konnten. Bis hin zur letzten Sekunde, als die Erde auf

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1: Hallo zusammen, hier ist wieder Frank Fleming mit der Musikkiste. Und in der heutigen Sendung möchte ich euch auf meiner Zeitreise der Geschichte des Ostrock in die jüngere Vergangenheit, das heißt in die Jahre 1995 bis 2000, mitnehmen. Es ist die Zeit, in der die sogenannte erste Ostalgiewelle auf ihren Höhepunkt zusteuert und sogar solch angesagte Sender wie Viva oder die westdeutsche Musikzeitschrift der Musikexpress mehrteilige Specials über das Phänomen Ostrock bringen. Wie es dazu kam, ist hinreichend bekannt. Bereits 2 bis 3 Jahre nach der Wende hatte das ehemalige ostdeutsche Publikum begonnen, die Musik und das Lebensgefühl ihrer eigenen Jugend wiederzuentdecken und war nach aller Euphorie zu einem realistischen Bild auf das Geschehen vor und nach 1989 gelangt. Ex-Panko-Sänger André Herzberg fasst diese Befindlichkeit im folgenden Song recht treffend zusammen. Geh ich oder bleib ich?

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André Herzberg mit einem Titel seines zweiten Soloalbums von 1994. Auch der nächste Künstler ist ein Hierbleiber und machte sich tagsüber auf seinem Braunkohlebagger so seine Gedanken über die neu entstandene Situation. Seine Lieder handeln vom Niedergang der Kohlereviere seiner ostbrandenburgischen Heimat, von einfachen Alltagsgeschichten, von Geschichten über Liebe, Leben und Tod, von Arbeitslosigkeit und erfahrenen Widrigkeiten und Demütigungen der Zeit nach der Wende. Hier ist Gerhard Kundermann mit Gras.

Mundi, der bereits vor der Wende eine LP bei Amiga herausbrachte und zusammen mit Tamara Danz Texte für Silly schrieb, wurde in den 1990ern im Osten mit seinen tiefsinnigen Liedern zu einer Legende. Trotz guter Plattenverkäufe und gut besuchter Konzerte ging Gundi noch immer in Vollzeit zur Arbeit. Diese Doppelbelastung machte seinen Körper nicht allzu lange mit. Er verstarb 1998 mit nur 43 Jahren. 20 Jahre später wurde sein Leben vom Kultregisseur Andreas Dresen verfilmt. Der Film ist eine echte Empfehlung. Gundis musikalisches Erbe wird seit 2010 von seiner ehemaligen Band Seilschaft als auch von seiner Tochter Linda fortgesetzt.

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1: Ihr hört Franks Musikkiste mit Musik aus der zweiten Hälfte der 90er Jahre. Bei der Durchsicht meines Musikarchivs aus dieser Zeit fällt auf, dass eine Unmenge der Bands und Künstler der ersten und zweiten Generation ihre Erfolgstitel der 70er und 80er Jahre nochmal neu eingespielt hatten. Leider fehlt diesen Aufnahmen jedoch meistens die Frische und Unbedarftheit des Originals. So habe ich mich entschlossen, nur wirkliche Neuschöpfungen in meiner Sendung zu spielen. Eine solche aus dem Jahre 1995 folgt jetzt. Sie stammt vom ehemaligen Stern-Meißensänger Ralf Schmidt alias Heinz alias IC alias Falkenberg und heißt Erdbeeren im Schnee.

0: ein nettes, gefälliges Stück von unserem Mädchenschwarm der End-80er, IC. Ähnliches bekommt man auch in den 90ern von Tino Eisbrenner, dem ehemaligen Jessica-Sänger, oder auch von Dirk Zöllner zu hören. Sie alle haben es bis zum heutigen Tag geschafft, von ihrer Musik dank neuer Produktionen und treuer Anhängerschaft leben zu können. Glückwunsch! Gleiches gilt natürlich auch für Norbert Leisegang und seiner Band Keimzeit. Gerade noch kurz vor der Wende bekannt geworden, lieferten sie mit Irre ins Irrenhaus den Soundtrack zur 89er Revolution und erlangten in den 1990ern, nicht zuletzt auch mit ihrem Hit Kling Klang, Kultstatus. Da diesen Song aber nun wirklich jeder kennt, habe ich heute für euch einen anderen Kracher rausgesucht. Es ist eine Coverversion eines Chansons von Gilbert Bicot und es ist eine Live-Aufnahme. Hier sind Keimzeit mit Nathalie.
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1: Ihr hört Franks Musikkiste mit Musik aus ostdeutscher Produktion um die Jahrtausendwende. Während die heute vorgestellten Songs Künstlern der zweiten Generation des Ostrocks vorbehalten waren und charttechnisch leider nur mäßigen Erfolg hatten, gelang einem jungen Mann aus Sangerhausen, den man gewissermaßen als einen Erben des Ostrock bezeichnen kann, Platz 4 der deutschen Singlecharts zu erobern. Sein Name ist Kai Niemann und er war selbst verwundert, dass seine zwar längst überfälligen Seitenhiebe auf die arrogante Haltung unserer ehemaligen Brüder und Schwestern im anderen Teil Deutschlands so gut ankommen. Was haben wir gelacht? Die Männer im Osten können besser küssen. Die Mädchen sind schöner und schalten schneller. Die Kinder aus dem Osten lachen öfter und freuen sich auch über kleine Sachen. Die Omis sind lieber und die Spinner, die spinnen nur halb so viel. Und. Hier ist Kai Niemann mit Im

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1: Welch aufmunternde Worte am Ende unserer heutigen Sendung mit Musik aus ostdeutscher Produktion um die Jahrtausendwende. Das war Franks Musikkiste. Ich wünsche euch allen eine gute Zeit. Bis zum nächsten Mal. Euer Frank.
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1: Das Vogtland, Land der Vögte von Weida, Gera, Plauen und Kreiz. Umgangssprachlich und nicht ganz korrekt auch die Bezeichnung für den Vogtlandkreis.
2: Zemský okres Vogtland.
1: In beiden Fällen ein Kulturknotenpunkt mit seinen verwandten Nachbarn Erzgebirge.
2: Krušné hory.
1: Thüringen.
2: Durinsko.
1: Bayern.
2: Bavorsko.
1: Und Tschechien.
2: Česko.
1: Und ganz so deutsch, wie man glauben mag, ist das Vogtland nicht. Ein kleiner Teil Böhmens gehört ebenfalls zum Vogtland und heißt hier
2: Vojtsko.
1: Genau genommen gehört die Stadt
2: Asch
1: mit dazu. Das böhmische Vogtland hat seine historischen Bezüge im Ascher Ländchen.
2: Aschsko.
1: Das sich schon frühzeitig aus dem Egerland
2: Chebsko,
1: zu dem es heute administrativ gehört, herausgelöst hat. Später wurde es wieder an die Krone Böhmens
2: Země Koruny České
1: verpfändet. Nach der Vertreibung der deutschsprachigen Bevölkerung ist das Ascher Ländchen heute deutlich dünner besiedelt als noch vor Kriegsbeginn. Insbesondere viele Dörfer existieren nicht mehr, da die Region für tschechische Zuwanderer nur wenig attraktiv war. Und nicht nur der Ascher Zipfel macht das Vogtland heute slawischer. Die ursprünglichen Ansiedlungen im gesamten Vogtland waren slawischen Ursprungs. Immer noch gut zu erkennen an den vogtländischen Ortsnamen. Endungen wie Witz, Nitz und Loza belegen die westslawische Namensgebung, also jenem Stamm, zu dem historisch auch die Tschechen zählen. Und auch der Name Plauen stammt von
2: Plavna,
1: was so viel wie Schwemmplatz bedeutet und sich mit hoher Wahrscheinlichkeit von der Lage im Überschwemmungsgebiet der Elsteraue ableitet. Die deutsche Besiedlung erfolgte später, im 12. und 13. Jahrhundert von Franken, Nordbayern und Thüringen aus, was auch heute noch an den teils starken mundartlichen Unterschieden in der unmittelbaren Nachbarschaft zu erkennen ist. Inzwischen ist das Vogtland mit Böhmen wieder gut verbunden. Asch und Plauen sind Partnerstädte. Täglich fahren Züge, offene Grenzübergänge und neue Radwanderwege entstehen. Ein Vogtland mit mehreren Dialekten und zwei Sprachen.
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1: Stehst du gut mit dem Chef? Ja, dann wechselt der Chef. Das ist Murphys Gesetz.

0: Max Rabe, 1962 in Lünen geboren, hat eigentlich schon immer gesungen. Im Jugendchor, der Kantorei und auf dem Fahrrad. Mit Anfang 20 zog Max Rabe nach Berlin, um Operngesang zu studieren. Mit kleineren Auftritten finanzierte er sein Studium und gründete 1986 mit einigen Kommilitonen das Palastorchester. 1992 schrieb Max Rabe »Kein Schwein ruft mich an« und spielte unter der Regie von Peter Zadek in der Bühnenfassung von Heinrich Manns »Der blaue Engel«. Parallel zur erfolgreichen und internationalen Karriere mit dem Palastorchester konzertiert Max Rabe mit dem Pianisten Christoph Israel. Max Rabes Engagement für die Erinnerung an die Musikwelt der 20er und 30er Jahre ist mehrfach ausgezeichnet worden. Insbesondere erhielt er unter anderem 2000 den Echo Klassik für seine Interpretation des Mackie Messer, 2005 erhielt Max Rabe den Paul-Linke-Ring der Stadt Goslar, 2007 den Kulturpreis seiner Heimatstadt Lünen und 2012 den Verdienstorden des Landes Berlin. Seit 2007 moderiert Max Rabe als Nachfolger von Loriot ehrenamtlich die jährliche Operngala der Deutschen AIDS-Stiftung in Berlin. Außerdem trat er bei zahlreichen Benefizveranstaltungen auf. Max Rabe unterstützt das Projekt Schule ohne Rassismus, Schule mit Courage und die Begegnungsinitiative Kinderheim Rumänien. Im Sommer 2010 schrieb Max Rabe zusammen mit der Produzentin, Sängerin und Komponistin Annette Humpe das Album »Küssen kann man nicht alleine«, das 2012 Platin erreichte. Im selben Jahr erschien das in 2013 mit Gold prämierte zweite Album des Erfolgsduos »Für Frauen ist das kein Problem«. Im Sommer 2017 schrieb Max Rabe mit den Popfachkräften Annette Humpe, Christoph Israel, Peter Plate, Ulf Leo Sommer, Daniel Faust und Achim Hagemann das Album »Der perfekte Moment wird heute verpennt«. Und jetzt wünsche ich Ihnen, liebe Hörerinnen und Hörer, besten Stereoempfang. Hier ist Max Rabe und das Palastorchester mit ihrem Titel »Guten Tag, liebes Glück«. Aus dem Album »Der perfekte Moment wird heute verpennt« natürlich bis zum letzten Ton ausgespielt.
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1: Bei Veranstaltungen in den westlichen Bundesländern werde ich im Interview hin und wieder gefragt, wie erging es dir als Christ in der DDR? Du bist als jugendlicher Christ geworden, das war doch schwer, oder? Regelmäßig antworte ich dann, dass es heute junge Christen viel schwerer haben, als wir es zu DDR-Zeiten hatten. Damals war für uns klar, wo der Feind stand. Die Linie war in der Regel deutlich zu erkennen. Wo mache ich mit? Wo halte ich Abstand? Das war ziemlich schnell herausgefunden. Heute ist, nicht nur für Jugendliche, alles viel verschwommener. Was ist gut, was ist schlecht, das ist schwer erkennbar. Die Grenzen sind nicht so klar. Vieles wird verdreht, entstellt oder ins Gegenteil verkehrt. Passend dazu habe ich mein Lied »Verlorene Leichtigkeit« mitgebracht. Aber vorher will ich noch sagen, eins ist übrigens zu allen Zeiten die beste Orientierung, die Lektüre der Bibel.

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1: Die Tschechen lieben ihre Krone. Die Währung ist Zeichen nationaler Unabhängigkeit und sie beweist sich auch in Krisenzeiten als stabil. Neben der norwegischen Krone und dem Schweizer Franken wurde die tschechische Krone wegen ihrer Stabilität in den Krisenjahren 2008 und 2009 von Finanzdienstleistern als Fluchtwährung angeboten. Die Krone?
2: Koruna.
1: Hat eine lange Tradition. Seit 1892 war die Krone offizielles Zahlungsmittel in den Ländern der österreichisch-ungarischen Monarchie, also auch im tschechischen Landesteil. Als der multiethnische Staat zerfiel und die Tschechoslowakei 1918 ihre Unabhängigkeit erklärte, behielten die Tschechen die österreichische Währungseinheit Krone, Koruna, wohingegen die Österreicher ihre Krone in Schilling eintauschten. Die Krone gilt als Symbol der Monarchie, die bereits im Mittelalter Münzen mit dieser Bezeichnung stanzen ließen. Die tschechische Krone teilt sich in 100 Heller.
2: Halir.
1: Auch beim Heller zeigt sich die langjährige enge Verbindung zwischen Tschechen und den umliegenden deutschsprachigen Ländern. Der
2: Halir.
1: Ursprünglich Haller war die frühe deutsche Münze im Wert von eines halben Pfennigs, benannt nach der Stadt Hall, heute Schwäbisch Hall. Die Tschechen hatten diese Währungsbezeichnung übernommen. Während die Deutschen diese Bezeichnung später wieder aufgaben, blieben auch diese in Tschechien bestehen. Bis 2008. Dann zog das Land den Heller aus dem Verkehr. Zu viele kleine Aluhelle verstopften die Portemonnaies. Wert hatten sie kaum noch. Neben Tschechien nutzen heute noch die Nordstaaten, Dänemark, Schweden, Norwegen und Island die Krone als Zahlungsmittel. Die Slowakei hat ihre Krone bereits 2008 in Euro umgetauscht. Ursprünglich wollten die Tschechen 2010 ebenfalls den Euro einführen, gelten aber als besonders euroskeptisch. Mit dem Beitritt zur Europäischen Union ist Tschechien allerdings die Verpflichtung eingegangen, den Euro langfristig zu übernehmen. Die Krone wird also auch hier verschwinden. Die Frage ist, wann?
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Scotty, Kurt, Dirk, Andy, Glenn, Carl and Joshua sind die Namen der Mitglieder der Neo-Swing-Band Big Bad Voodoo Daddy, um welche sich unser heutiger CD-Tipp dreht. Big Bad Voodoo Daddy wurde 1989 in Ventura in Kalifornien von Frontman Scotty Morris gegründet. Der Name der Band entstand, nachdem Scotty die Blues-Gitarrenlegende Albert Collins bei einem seiner Auftritte traf und dieser sein Poster mit den Worten für Scotty, den Big Bad Voodoo Daddy, unterzeichnete. Neben ihren eigenen Songs covert die Band auch Lieder wie das Lied, das wir jetzt von der Band hören, Choo Choo Chipogi, im Original von Louis Jordan aus dem Jahre 1946, jetzt hier für alle Swing- und Boogie-Fans von der Band Big Bad Voodoo Daddy und dem Album Louie Louie Louie.

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1: Die Ermittler haben nach dem versuchten Anschlag am Flughafen Leipzig-Halle vor rund 4 Wochen offenbar 2 Verdächtige im Visier. Beide sollen Verbindungen nach Russland haben, berichten WDR und Süddeutsche Zeitung. Festnahmen gab es bislang nicht. Sachsens Wirtschaftsminister Panther ist überrascht von den aktuellen Entwicklungen im VW-Konzern. Angeblich ist das Aus für 4 Werke bereits beschlossen, meldet das Magazin Wirtschaftswoche, darunter auch das in Zwickau. Panther sagte uns dazu:
2: Wir wissen, dass hinter dem Standort tausende beschäftigte Familien und ganz viele weitere Arbeitsplätze auch stehen in der ganzen Region. Und deshalb kämpfen Ministerpräsident Michael Kretschmer und ich für den Erhalt und für die zukünftige Produktion. Wir haben zahlreiche Gespräche mit Volkswagen geführt und werden das auch natürlich weiterhin tun. Für uns ist ganz klar, die Automobilindustrie, die gehört zu Sachsen mit einer sehr, sehr großen Tradition und mit einer Zukunft, die wir gemeinsam auch nach 2030 auf jeden Fall sichern wollen.
1: Nach den beiden Angriffen auf Umspannwerke in NRW und Brandenburg prüfen die Ermittler, ob es einen Zusammenhang gibt. In beiden Fällen gehen sie davon aus, dass es gezielte, politisch motivierte Anschläge waren. Sachsen und Polen wollen in Sachen Bildung noch enger zusammenarbeiten. Deshalb besucht Kultusminister Clemens heute Breslau. Dort wird er sich unter anderem eine Schule anschauen und beim Deutschunterricht dabei sein. Das Ziel: Fremdsprachenassistenten für einen besseren Polnischunterricht an sächsischen Schulen gewinnen. 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
0: Das Wetter bis morgen.
4: Wechselnd bewölkt und meistens trocken, so geht's durch den Mittwoch Feierabend. Aktuell liegen die Temperaturen bei angenehmen Werten zwischen 17 und 23 Grad in der Region. Am Abend und in der Nacht, da kann es örtlich leicht regnen, die Luft kühlt sich auf Werte zwischen 14 und 8 Grad ab und der Wind wird dazu nur schwach aus Südwest. Morgen am Donnerstag ein Wechsel zwischen Sonne und dichteren Wolken mit einzelnen Schauern, dazu dann Tageshöchsttemperaturen mit Werten ähnlich wie heute zwischen 17 und 22 Grad und noch die Aussichten für die kommenden Tage am Freitag und auch am Samstag insgesamt leicht wechselhaft mit längeren trockenen Abschnitten und nur einzelnen Schauern bei kaum geänderten Temperaturen.
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4: 16.03 Uhr haben wir es gleich. Der aktuelle Verkehrsservice hier bei Radio Erzgebirge RSA. Dichter Feierabend, Verkehr mit Behinderungen auf der A4 Chemnitz Richtung Dresden. In der Ausfahrt Chemnitz Ost ein Unfall. Derzeit Stau und Rückstau bis auf die Autobahn. A14 Leipzig Richtung Halle. Die Ausfahrt Leipzig Ost. Hier sind alle Fahrbahnen wieder geräumt und der Verkehr normalisiert sich. Ein Hinweis noch für die A14 Richtung Leipzig. Zwischen Gröbers und Schkeuditzer Kreuz ein Unfall. Die Richtungsfahrbahn ist vorübergehend gesperrt. A72 Chemnitz Richtung Leipzig. Zwischen Geithain und Borna Nord eine Baustelle. Die Fahrbahn ist hier auf einen Fahrstreifen verengt. Für längere Zeit müssen Sie hier mit Behinderungen rechnen. Und Chemnitz, Webergasse bis Innere Klosterstraße. Zwischen Am Wall und Jakobikirchplatz eine Sportveranstaltung. Ortskundige Kraftfahrer werden gebeten, das Gebiet hier weiträumig zu umfahren. Ihnen allen, wo es geht, eine gute Fahrt.
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1: Mit Herbert Wilder am Mikrofon, ich grüße Sie recht herzlich Ihnen einen schönen Mittwochfeierabend. Tja, die Fußballmannschaften aus der Region steuern auf das Wochenende zu, dann gibt es den Wettbewerb im sächsischen Landespokal, die zweite Runde steht an. So ziemlich alles, was Rang und Namen hat, ist mit dabei. Und auch die Biathletinnen und Biathleten, die schauen auf das Wochenende, da gibt es die deutschen Meisterschaften im Schwarzwald in Nordschei. Und da werden auch einige Athleten aus der Region mit dabei sein, auch die Nachwuchsathleten, die wollen dann bei ihren eigenen Wettkämpfen schon immer mal auf sich aufmerksam machen. Die deutschen Spitzenathleten kämpfen dann am Samstag um Sonntag um die Meistertitel. Mehr dazu auch gleich noch einmal hier bei uns.

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1: Aktuelle Sportmeldungen hier bei Radio Erzgebirge, RSA im Sportplatz. Wir schauen zum Biathlon. Deutschlands beste Biathletinnen und Biathleten kämpfen am Wochenende, und zwar vom 4. bis zum 6. September um die Meistertitel. Wir freuen uns auf sehr interessante deutsche Meisterschaften am Nordschrei, weil es nach dem Ausbau der Anlage für viele eine neue Wettkampfanlage ist, so Sportdirektor des DSV Bernd Eisenbichler vorab. Die Anlage im Schwarzwald sei top ausgebaut worden, der Schießstand wurde auf 30 Bahnen erweitert und auch die Rollerstrecke sei noch einmal ausgebaut worden. Für die Biathleten, Biathletinnen geht es im Schwarzwald derweil nicht nur um Medaillen, auch die letzten Kaderplätze sollen hier noch vergeben werden, also spannende Wettbewerbe in den verschiedenen Disziplinen. Am Freitag geht es schon los, 11 Uhr mit dem Einzel der Frauen über 12,5 Kilometer und dann auch noch 14 Uhr mit dem Einzel der Herren um 15 Kilometer Länge. Mit dabei werden auch junge Athleten sein. Vom Trainingscenter Rocket Rookies, so nennen sie sich. Sie fahren auch nach Nordschrei. Auch 7 Nachwuchsathletinnen und Athleten aus Oberwiesenthal reisen in den Schwarzwald, um am ersten großen Wettkampf der Saison teilzunehmen. Für den Nachwuchs des deutschen Biathlonsports ist die deutsche Meisterschaft gleich zu Saisonbeginn ein Höhepunkt. Dort nimmt auch die deutsche Biathlon-Elite teil. Für die Sportlerinnen und Sportler der Rocket Rookies ist es damit auch die Gelegenheit, neben großen Vorbildern wie Justus Strelo an den Start zu gehen. Mit Malvina Herrmann, Mila Duske, Matti Groß, Vitus Reger, Laurenz Schopper, Magdalena Gruber und John Reiprich reisen 7 Sportlerinnen und Sportler zur deutschen Meisterschaft. Spannende Dinge, die sich tun, sich anschicken, um Medaillen, um den Meistertitel mitzukämpfen. Wir schauen zum Fußball und damit zum Sachsenpokal, der am Wochenende im Fokus steht. Der FC Erzgebirge Aue startet die Mission Titelverteidigung im sächsischen Landespokal. Dazu wird die Mannschaft von Kwiecha-Szubetice am Samstag beim VfB Weißwasser 1909 zu Gast sein. Das Spiel in der zweiten Runde des Landespokals beim Landesklasse-Team von Trainer René Reimann beginnt um 16 Uhr auf dem Rasenplatz am Turnerheim. Insgesamt finden hier 1500 Zuschauer Platz. Der Chemnitzer FC ist bereits am Freitagabend 19 Uhr beim Gastgeber Dresdner SC gefordert. Der FSV Zwickau wird am Sonntag beim Heidenauer SV ab 14 Uhr um den Einzug in die nächste Runde kämpfen. Und für den FSV Motor Marienberg geht die Reise am Samstag zum Radeberger SV. Anstoß ist dort um 15 Uhr. Und mal so vielleicht als kleine Prognose: die Marienberger, die Bergstädter, haben durchaus die Chance, die nächste Runde hier zu erreichen. Zum Handball, erste Bundesliga Frauen. Der BSV Sachsen-Zwickau muss nach dem Punktgewinn zum Saisonstart gegen den VfL Oldenburg am Wochenende reisen. Das Team von Trainer Norman Rentsch ist dann am Samstag bei Frisch auf Köppingen zu Gast. Anwurf in der EWS Arena ist um 19 Uhr. Die Mannschaft von Nico Kiener ist am ersten Spieltag mit einer 34:37 Auswärtsniederlage bei der HSG Blomberg-Lippe gestartet, wird also sehr motiviert sein, die Punkte zu Hause zu behalten. Das waren aktuelle Sportmeldungen hier bei Radio Erzgebirge RSA im Sportplatz.
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0: Das Wetter bis morgen.
2: Wechselnd bewölkt und trocken, so geht es durch den Mittwochfeierabend. Am Abend und in der Nacht kann es auch durch dann ein paar Regentropfen geben. Die Luft kühlt sich auf Werte zwischen 14 und 8 Grad ab und der Wind weht heute Nacht nur schwach aus Südwest. Morgen am Donnerstag ein Wechsel zwischen Sonne und dichteren Wolken mit einzelnen Schauern, 17 bis 22 Grad dazu. Und die Aussichten für die kommenden Tage am Freitag und Samstag insgesamt leicht wechselhaft, mit längeren trockenen Abschnitten und nur einzelnen Schauern bei kaum geänderten Temperaturen.
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2: 16.31 Uhr, der aktuelle Verkehrsservice hier bei Radio Erzgebirge RSA. Immer noch dichter Feierabendverkehr mit zahlreichen Baustellen. Hier müssen Sie mit Behinderungen rechnen. Wir schauen zur A14, Halle Richtung Leipzig zwischen Gröbers und Schröditzer Kreuz. Ein Unfall, der rechte Fahrstreifen ist gesperrt. Hier brauchen Sie auf alle Fälle länger. Und A72 Chemnitz Richtung Leipzig zwischen Geithain und Borna Nord, eine Baustelle. Die Fahrbahn ist hier auf einen Fahrstreifen verengt und hier müssen wir für längere Zeit mit Behinderungen rechnen. Ein Hinweis auch noch für Chemnitz, für die Webergasse bis Innere Klosterstraße. Der Firmenlauf findet hier statt, also eine Sportveranstaltung. Sie müssen bis heute Abend 22 Uhr mit Behinderungen rechnen. Umfahren Sie das Gebiet möglichst weiträumig. Ihnen allen, wo es geht, eine gute Fahrt.
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1: Guten Tag, es ist 17 Uhr, die Meldungen für das Erzgebirge. Erzgebirgskreis. Der Erzgebirgskreis will die Förderung des Ehrenamtes auch in der zweiten Jahreshälfte fortführen. Für die zweite Förderrunde des Ehrenamtsfonds im Rahmen des kommunalen Ehrenamtsbudgets 2026 stehen demnach 35.000 Euro zur Verfügung. Aufgrund der hohen Nachfrage in der ersten Förderrunde wurde das ursprünglich vorgesehene Budget kurzfristig um weitere 10.000 Euro aufgestockt. Damit stehen im Jahr 2026 insgesamt 60.000 Euro zur Verfügung. So können noch mehr gemeinnützige Organisationen mit ihren Vorhaben vom Ehrenamtsfonds profitieren. Die zweite Förderrunde startete gestern und läuft bis spätestens 30. September 2026. Die Mittel werden nach dem Eingang der vollständigen Antragsunterlagen vergeben. Ist das Förderbudget vorher ausgeschöpft, kann die Antragstellung vorzeitig geschlossen werden. Antragsberechtigt sind gemeinnützige Organisationen mit Sitz im Erzgebirgskreis. Insbesondere Vereine und Verbände, Spitzenverbände und örtliche Träger der freien Wohlfahrtspflege, Kirchengemeinden und Stiftungen. Annaberg-Buchholz. Dr. Serena Zanaboni hat die Leitung der städtischen Museen in Annaberg-Buchholz übernommen. Nach Angaben der Stadtverwaltung bringt sie internationale Erfahrung, große Leidenschaft für Geschichte und einen frischen Blick auf die Museen der Stadt mit. Zanaboni studierte Kunstgeschichte und Literatur in Mailand sowie Kunstgeschichte und Curatorial Studies an der Goethe-Universität Frankfurt am Main. Ihre Promotion in Kulturwissenschaft schloss sie Anfang 2026 an der Technischen Universität Berlin ab. Ich fühle mich tatsächlich schon sehr wohl, sagte Zanaboni nach ihren ersten Wochen im Erzgebirge. Ich wurde unglaublich herzlich aufgenommen und fühle mich schon ein bisschen wie zu Hause. Mit dem Erzgebirgsmuseum und Besucherbergwerk im Gößner, der Manufaktur der Träume sowie dem Frohnauer Hammer übernimmt Zanaboni drei Häuser mit unterschiedlichen Expositionen und Ansätzen für die wissenschaftliche Arbeit zur Geschichte der Region. Sachsen-Leipzig. Im Rahmen der Veranstaltung zum Sparkassentourismusbarometer Sachsen ehrte der Landestourismusverband Sachsen gestern in Leipzig die Landessieger im Wettbewerb Gästeliebling 2026. Die Auszeichnung würdigt Beherbergungsbetriebe und die Teams dahinter, die von ihren Gästen besonders positiv bewertet wurden und beispielhaft für die hohe Qualität und Gastfreundschaft im Reiseland Sachsen stehen. Einer der Landessieger in der Kategorie Hotel kommt mit dem Hotel und Restaurant Köhlerhütte Fürstenbrunn aus dem Erzgebirge. Alexander Dirks, der Präsident des Sächsischen Landtags und Präsident des Landestourismusverbandes Sachsen, sagte unter anderem dazu: Die Gästelieblinge 2026 stehen stellvertretend für tausende engagierte Gastgeberinnen und Gastgeber in Sachsen. Und weiter. Gerade angesichts steigender Kosten, anhaltender Personalengpässe und eines wachsenden Wettbewerbsdrucks sind die ausgezeichneten Betriebe starke Botschafter für das Reiseland Sachsen. Freiberg. Ein Team der TU Bergakademie Freiberg vermisst mit einem Hubschrauber der Bundesanstalt für Geowissenschaften und Rohstoffe, Spezialdrohnen und kilometerlangen auf dem Boden verlegten Stromkabeln den Untergrund rund um Gottesberg im Westerzgebirge. Ziel der Messungen sei demnach, ein möglichst genaues 3D-Modell der Zinnlagerstätten im Untergrund zu erhalten. Die ersten Hubschrauberbefliegungen im Erzgebirge sollen morgen im Gebiet Gottesberg zwischen Klingenthal und Eibenstock stattfinden. Erzgebirge Annaberg-Buchholz. Mit dem erneuten Teilnehmerrekord von 298 erfolgreichen Abschlüssen, 105 Buchsommer-Neulingen und 1402 gelesenen Büchern zieht auch die Stadtbibliothek in der Bergstadt eine erfolgreiche Bilanz. Vor allem aber zeige der Buchsommer, Geschichten können auch in Zeiten von Smartphone, Streaming und Social Media begeistern, wenn Kinder und Jugendliche die Freiheit bekommen, selbst zu entdecken, was sie interessiert. Und deshalb gilt auch nach dem letzten Kinofilm und der letzten überreichten Urkunde, der Buchsommer ist zwar vorbei, aber die nächste Geschichte wartet schon auf euch. Bleibt neugierig, bleibt lesefreudig und vor allem blättert weiter, so der Annaberg-Buchholzer Oberbürgermeister Rolf Schmidt bei der Abschlussveranstaltung. Zum Sport. Handball 1. Bundesliga Frauen. Der BSV Sachsen-Zwickau muss nach dem Punktgewinn zum Saisonstart gegen den VfL Oldenburg am Wochenende reisen. Das Team von Trainer Norman Rentsch ist dann am Samstag bei Frisch auf Göppingen zu Gast. Anwurf in der EWS Arena ist um 19 Uhr. Die Mannschaft von Nico Kiener ist am ersten Spieltag mit einer 34:37 Auswärtsniederlage bei der HSG Blomberg-Lippe gestartet und steht aktuell auf Tabellenplatz 9. Das war Erzgebirge aktuell mit Florian Wilder.
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3: Wechselnd bewölkt und meistens trocken, so geht's durch den Mittwoch Feierabend am Abend in der Nacht. Da kann es örtlich ein paar Regentropfen geben. Die Luft kühlt sich dann auf Werte zwischen 14 und 8 Grad ab und der Wind weht dazu nur schwach aus Südwest. Morgen am Donnerstag ein Wechsel zwischen Sonne und dichteren Wolken mit einzelnen Schauern. Dazu dann Tageshöchsttemperaturen mit Werten zwischen 17 und 22 Grad. Und noch die Aussichten für die kommenden Tage. Freitag und Samstag insgesamt leicht wechselhaft mit längeren trockenen Abschnitten und nur einzelnen Schauern bei kaum geänderten Temperaturen.
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3: 17.06 Uhr der aktuelle Verkehrsservice hier bei Radio Erzgebirge RSA. Derzeit immer noch dichter Feierabendverkehr mit zahlreichen Baustellen. Fahren Sie ganz besonders aufmerksam. Auf der A14 Halle Richtung Leipzig zwischen Gröbers und Schkeuditzer Kreuz gab es einen Unfall. Hier ist nach wie vor der rechte Fahrstreifen gesperrt. Innen allen, wo es geht, eine gute Fahrt.
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1: Herbert Wilder am Mikrofon, ich grüße Sie recht herzlich Ihnen allen einen schönen Mittwochfeierabend. Gleich hier bei uns der Blick in den Veranstaltungskalender mit einigen Empfehlungen auch schon für das kommende Wochenende.

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1: Ein Blick in den Veranstaltungskalender schauen wir schon auf das kommende Wochenende. Am 5. und 6. September sind alle Einwohner und Gäste aus nah und fern zum Bad Schlemer Brunnenfest auf der Ladenpassage im Kurbad eingeladen. Unter dem Motto Gesund und aktiv gibt es die Erlebnistage für Jung und Alt. Hier dürfen sich die Gäste wieder auf viele Angebote aus den Bereichen Gesundheit und aktive Freizeit freuen. An zwei Tagen stehen interessante und kurzweilige Bühnenpräsentationen, regionale Anbieter aus diesen Bereichen sowie Vorstellungen ortsansässiger Vereine im Fokus. Auch ein kleiner Markt mit Produkten vor allem aus der Region wird nicht fehlen. Die kleinen Gäste werden ebenfalls nicht zu kurz kommen. So soll unter anderem eine Bastelstraße, ein Kinderkarussell sowie Ballwerfen und weitere Mitmachangebote verschiedener Vereine für Unterhaltung sorgen. Am kommenden Samstag wird zudem nach Bad Schlemer zum 22. Backhausfest eingeladen. Um 11 Uhr werden dann die ersten Brote und auch der Kuchen in den 3 Tage vorher angeheizten Lehmbackofen geschoben. Alle Informationen zum Backhausfest findet man auch im Internet unter www.backhaus-badschlemer.de. Bereits am Freitagabend kommt Renate Bergmann nach Ehrenfriedersdorf. Anke Siefgen liest, spielt und singt die taffe Omi Renate Bergmann. In dem Programm aber bitte mit Sahne. Beginn ist am Freitagabend um 19 Uhr und die Veranstaltung findet in der Aula der Oberschule Ehrenfriedersdorf statt. Karten gibt es bereits im Vorverkauf. Zum Schluss noch ein Blick nach Olbernhau. Hier wird zu einer ganz besonderen Sonntagswanderung eingeladen. Von Lesna durch die kleine und große Hölle in Tschechien. Die Wanderung führt durch eine in früheren Zeiten und teils auch heute noch wilde und schwer zugängliche Natur. Vor langer Zeit gaben die Menschen deshalb den tief eingeschnittenen Tälern den Namen Hölle. An der Talsohle des Böhmischen Beckens geht es am Kanal entlang in Richtung Lesna. Die Tour ist 17 Kilometer lang und hat 565 Höhenmeter zu bieten. Sie wird in die Kategorie schwer eingestuft. Eine Verpflegung erfolgt aus dem eigenen Rucksack. Treffpunkt ist am Sonntag früh um 9 Uhr auf dem Parkplatz Seigerhütte in Olbernhau. Das war der Blick in den Veranstaltungskalender hier bei Radio Erzgebirge RSA. Wir wünschen Ihnen wie immer viel Spaß bei all Ihren Erlebnissen und Entdeckungen in der Region.
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2: Wechselnd bewölkt und meistens niederschlagsfrei, so geht es durch den Mittwoch Feierabend. Am Abend und in der Nacht kann es örtlich ein paar Regentropfen geben. Die Luft kühlt sich dann auf Werte zwischen 14 und 8 Grad ab und der Wind wird dazu nur schwach aus Südwest. Morgen am Donnerstag dann ein Wechsel zwischen Sonne und dichteren Wolken mit einzelnen Schauern. Dazu gibt es Tageshöchsttemperaturen mit Werten zwischen 17 und 22 Grad in der Region. Und noch die Aussichten für die kommenden Tage. Am Freitag und auch am Samstag insgesamt leicht wechselhaft, mit längeren trockenen Abschnitten und nur einzelnen Schauern, bei kaum geänderten Temperaturen.
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2: Der aktuelle Verkehrsservice hier bei Radio Erzgebirge RSA. Derzeit immer noch dichter Feierabendverkehr. Aktuelle Störungsmeldungen gibt es von der B101 zwischen Großvogtsberg und Großschirmer. Hier wird eine Ölspur beseitigt. Beide Fahrtrichtungen sind gesperrt. Und in Chemnitz gibt es auf der Webergasse bis Innere Klosterstraße zwischen Amwall und Jakobikirchplatz eine Sportveranstaltung. Hier findet der Chemnitzer Firmenlauf statt. Ortskundige Kraftfahrer werden gebeten, das Gebiet weiträumig zu umfahren. Allen eine gute Fahrt.
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1: Erste für die Lang.
2: So, jetzt bin ich fertig. Ist die Dreiviertel? Kann los gehen. Und jetzt wieder der Kassel-Nachrichten. Neues aus Neidorf.
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2: So, das waren die Karzelnachrichten. 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Fertig. So, jetzt gehört hier der nächste Mal. Weihrich Kerzle, Gruß und klar, was kostet schon das Gaben? Danke Gott und Heimlichkeit, nein in Urlaub.
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1: Guten Abend, es ist 18 Uhr, die Meldungen für das Erzgebirge. Erzgebirgskreis.

0: Der Erzgebirgskreis will die Förderung des Ehrenamtes auch in der zweiten Jahreshälfte fortführen. Für die zweite Förderrunde des Ehrenamtsfonds im Rahmen des kommunalen Ehrenamtsbudgets 2026 stehen demnach 35.000 Euro zur Verfügung. Aufgrund der hohen Nachfrage in der ersten Förderrunde wurde das ursprünglich vorgesehene Budget kurzfristig um weitere 10.000 Euro aufgestockt. Damit stehen im Jahr 2026 insgesamt 60.000 Euro zur Verfügung. So können noch mehr gemeinnützige Organisationen mit ihren Vorhaben vom Ehrenamtsfonds profitieren. Die zweite Förderrunde startete gestern und läuft bis spätestens 30. September 2026. Die Mittel werden nach dem Eingang der vollständigen Antragsunterlagen vergeben. Ist das Förderbudget vorher ausgeschöpft, kann die Antragstellung vorzeitig geschlossen werden. Antragsberechtigt sind gemeinnützige Organisationen mit Sitz im Erzgebirgskreis. Insbesondere Vereine und Verbände, Spitzenverbände und örtliche Träger der freien Wohlfahrtspflege, Kirchengemeinden und Stiftungen. Annaberg Buchholz. Dr. Serena Zanaboni hat die Leitung der städtischen Museen in Annaberg Buchholz übernommen. Nach Angaben der Stadtverwaltung bringt sie internationale Erfahrung, große Leidenschaft für Geschichte und einen frischen Blick auf die Museen der Stadt mit. Zanaboni studierte Kunstgeschichte und Literatur in Mailand sowie Kunstgeschichte und Curatorial Studies an der Goethe-Universität Frankfurt am Main. Ihre Promotion in Kulturwissenschaft schloss sie Anfang 2026 an der Technischen Universität Berlin ab. Ich fühle mich tatsächlich schon sehr wohl, sagte Zanaboni nach ihren ersten Wochen im Erzgebirge. Ich wurde unglaublich herzlich aufgenommen und fühle mich schon ein bisschen wie zu Hause. Mit dem Erzgebirgsmuseum und Besucherbergwerk im Gößner, der Manufaktur der Träume sowie dem Frohnauer Hammer übernimmt Zanaboni drei Häuser mit unterschiedlichen Expositionen und Ansätzen für die wissenschaftliche Arbeit zur Geschichte der Region. Sachsen-Leipzig. Im Rahmen der Veranstaltung zum Sparkassentourismusbarometer Sachsen ehrte der Landestourismusverband Sachsen gestern in Leipzig die Landessieger im Wettbewerb Gästeliebling 2026. Die Auszeichnung würdigt Beherbergungsbetriebe und die Teams dahinter, die von ihren Gästen besonders positiv bewertet wurden und beispielhaft für die hohe Qualität und Gastfreundschaft im Reiseland Sachsen stehen. Einer der Landessieger in der Kategorie Hotel kommt mit dem Hotel und Restaurant Köhlerhütte Fürstenbrunn aus dem Erzgebirge. Alexander Dirks, der Präsident des Sächsischen Landtags und Präsident des Landestourismusverbandes Sachsen, sagte unter anderem dazu: Die Gästelieblinge 2026 stehen stellvertretend für tausende engagierte Gastgeberinnen und Gastgeber in Sachsen. Und weiter. Gerade angesichts steigender Kosten, anhaltender Personalengpässe und eines wachsenden Wettbewerbsdrucks sind die ausgezeichneten Betriebe starke Botschafter für das Reiseland Sachsen. Chemnitz. Am kommenden 7. September startet die Volkshochschule Chemnitz ins Wintersemester. Mit rund 640 Angeboten werde erneut ein breites Spektrum zum Lernen, Ausprobieren und Entdecken angeboten. Auf dem vielfältigen Programm stehen demnach neben zahlreichen Kursen auch Vorträge, Workshops und Führungen. In der ersten Semesterwoche starten dann bereits 89 Kurse, die aktuelle Themen aufgreifen, sich aber auch an neuen Trends orientieren und wandelnden Interessenschwerpunkten sowie veränderten Lernbedarfen zuwenden. Im Angebot Advent in Ruhe, ein Abend für Herz und Sinne, geht es beispielsweise um Entspannung und gemeinsames Kochen. Der Kurs Balance finden im Alltag, achtsam arbeiten und leben verbindet theoretische Impulse mit praktischen Übungen wie Bodyscan, Atemarbeit und Meditation. Ein weiterer Schwerpunkt liege auf dem Thema künstliche Intelligenz. Zum Sport. Handball, erste Bundesliga Frauen. Der BSV Sachsen-Zwickau muss nach dem Punktgewinn zum Saisonstart gegen den VfL Oldenburg am Wochenende reisen. Das Team von Trainer Norman Rentsch ist dann am Samstag bei Frisch auf Göppingen zu Gast. Anwurf in der EWS Arena ist um 19 Uhr. Die Mannschaft von Nico Kiener ist am ersten Spieltag mit einer 34:37 Auswärtsniederlage bei der HSG Blomberg-Lippe gestartet und steht aktuell auf Tabellenplatz 9. Das war Erzgebirge aktuell mit Florian Wilder.
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2: Wechselnd bewölkt und meistens niederschlagsfrei, so geht es durch den Mittwoch Feierabend. Am Abend und in der Nacht kann es örtlich ein paar Regentropfen geben. Die Luft kühlt sich dann auf Werte zwischen 14 und 8 Grad ab und der Wind wird dazu nur schwach aus Südwest. Morgen am Donnerstag dann ein Wechsel zwischen Sonne und dichteren Wolken mit einzelnen Schauern. Dazu gibt es Tageshöchsttemperaturen mit Werten zwischen 17 und 22 Grad in der Region. Und noch die Aussichten für die kommenden Tage. Am Freitag und auch am Samstag insgesamt leicht wechselhaft, mit längeren trockenen Abschnitten und nur einzelnen Schauern, bei kaum geänderten Temperaturen.
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2: Der aktuelle Verkehrsservice hier bei Radio Erzgebirge RSA. Derzeit immer noch dichter Feierabendverkehr. Aktuelle Störungsmeldungen gibt es von der B101 zwischen Großvogtsberg und Großschirmer. Hier wird eine Ölspur beseitigt. Beide Fahrtrichtungen sind gesperrt. Und in Chemnitz gibt es auf der Webergasse bis Innere Klosterstraße zwischen Amwall und Jakobikirchplatz eine Sportveranstaltung. Hier findet der Chemnitzer Firmenlauf statt. Ortskundige Kraftfahrer werden gebeten, das Gebiet weiträumig zu umfahren. Allen eine gute Fahrt.

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1: Mit Herbert Wilde am Mikrofon, allen einen schönen Mittwochfeierabend. Gleich hier bei uns ein neuer Beitrag aus der Reihe Nachgedacht mit dem Liedermacher und Evangelisten Lutz Schäufler. Und gegen 18.40 Uhr, da geht es noch einmal auf unseren Sportplatz.

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2: Bei vielen darf er auf dem Frühstückstisch nicht fehlen. Der Honig. Honig aufs Brötchen, Honig in den Tee. Honig hilft gegen das Kratzen im Hals und manche schwören sogar auf einen Löffel Honig, um die Pollenallergie zu lindern. Honig ist nicht nur köstlich, er tut auch unserem Körper gut. Niemand käme auf die Idee, das Honigglas einfach auf dem Tisch stehen zu lassen. Der beste Honig der Welt nützt überhaupt nichts, wenn das Glas verschlossen bleibt. Deckel aufdrehen, das süße Gold herausholen und genießen, erst dann entfaltet der Honig seine Wirkung. Im längsten Psalm der Bibel, das ist der 119., wird das Bild vom Honig in einem bemerkenswerten Satz aufgegriffen. Dein Wort ist meinem Munde süßer als Honig, steht dort. Der Honig wird mit dem Wort Gottes verglichen, gemeint ist also das, was in der Bibel steht. Gottes Wort schenkt, verglichen mit dem Honig, heilende Kraft für die Seele. Und so wie Honig uns nichts nützt, wenn das Glas verschlossen im Schrank steht, so muss die biblische Botschaft raus aus dem verstaubten Regal und rein ins tägliche Leben. Doch die Realität sieht leider anders aus. Die Bibel steht häufig im Regal, schön anzusehen, vielleicht ein Erbstück oder ein Geschenk von der Konfirmation. Die Bibel verstaubt und wir wundern uns, warum im Alltag die Kraft ausgeht und die Seele unruhig bleibt. Gottes Wort entfaltet seine Wirkung erst, wenn wir die Buchdeckel der Bibel öffnen, darin lesen und dann das, was wir verstanden haben, anwenden. Lassen Sie sich doch im Bilde gesprochen die Worte Gottes ganz bewusst auf der Zunge zergehen. Die Botschaft der Bibel tut uns gut, auch wenn uns manches im Leben nicht schmeckt.
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2: Wechselnd bewölkt und meistens niederschlagsfrei, so geht es durch den Mittwoch Feierabend. Am Abend und in der Nacht kann es örtlich ein paar Regentropfen geben. Die Luft kühlt sich dann auf Werte zwischen 14 und 8 Grad ab und der Wind wird dazu nur schwach aus Südwest. Morgen am Donnerstag dann ein Wechsel zwischen Sonne und dichteren Wolken mit einzelnen Schauern. Dazu gibt es Tageshöchsttemperaturen mit Werten zwischen 17 und 22 Grad in der Region. Und noch die Aussichten für die kommenden Tage. Am Freitag und auch am Samstag insgesamt leicht wechselhaft, mit längeren trockenen Abschnitten und nur einzelnen Schauern, bei kaum geänderten Temperaturen.
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2: Der aktuelle Verkehrsservice hier bei Radio Erzgebirge RSA. Derzeit immer noch dichter Feierabendverkehr. Aktuelle Störungsmeldungen gibt es von der B101 zwischen Großvogtsberg und Großschirmer. Hier wird eine Ölspur beseitigt. Beide Fahrtrichtungen sind gesperrt. Und in Chemnitz gibt es auf der Webergasse bis Innere Klosterstraße zwischen Amwall und Jakobikirchplatz eine Sportveranstaltung. Hier findet der Chemnitzer Firmenlauf statt. Ortskundige Kraftfahrer werden gebeten, das Gebiet weiträumig zu umfahren. Allen eine gute Fahrt.
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1: Aktuelle Sportmeldungen hier bei Radio Erzgebirge, RSA im Sportplatz. Fußball. Der FC Erzgebirge Aue startet am kommenden Wochenende die Mission Titelverteidigung im Sächsischen Landespokal 2026-27. Dazu wird die Mannschaft von Kwiecza Szubetice am Samstag beim VfB Weißwasser 1909 e.V. zu Gast sein. Das Spiel in der zweiten Runde des Landespokals beim Landesklasse-Team von Trainer André Reimann beginnt um 16 Uhr auf dem Rasenplatz am Turnheim. Insgesamt finden hier 1500 Zuschauer Platz. Der Chemnitzer FC ist bereits am Freitagabend ab 19 Uhr beim Dresdener SC gefordert. Der FSV Zwickau wird am Sonntag beim Heidenauer SV ab 14 Uhr um den Einzug in die nächste Runde kämpfen. Für den FSV Motor Marienberg geht die Reise am Samstag zum Radeberger SV. Anstoß ist dort um 15 Uhr. Handball, erste Bundesliga Frauen. Der BSV Sachsen-Zwickau muss nach dem Punktgewinn zum Saisonstart gegen den VfL Oldenburg am Wochenende reisen. Das Team von Trainer Norman Rentsch ist dann am Samstag bei Frisch auf Göppingen zu Gast. Anwurf in der EWS Arena ist um 19 Uhr. Die Mannschaft von Nico Kiener ist am ersten Spieltag mit einer 34:37 Auswärtsniederlage bei der HSG Blomberg-Lippe gestartet und steht aktuell auf Tabellenplatz 9. Chemnitz bereitet sich aktuell wieder auf ein großes freizeitsportliches Ereignis am kommenden Wochenende vor. Am Samstag wird die Stadt der Moderne wieder zum pulsierenden Zentrum von Sports United. Die Aktion verbindet alle Sportbegeisterten und solche, die es werden wollen. Über 40 Sportvereine und Institutionen stellen sich dann im 1-Stadion an der Gellertstraße vor und laden direkt vor Ort zum Ausprobieren ein. Ein besonderes Highlight sind demnach die vielfältigen Aktivtouren, die Chemnitz und seine Umgebung aus sportlicher Perspektive erschließen. Ob beim Wandern, Radfahren, Inlineskaten oder speziellen Touren für Kinder. Die Gäste erwartet von 11 bis 17 Uhr ein abwechslungsreicher Tag für die ganze Familie bei freiem Eintritt. Das waren aktuelle Sportmeldungen hier bei Radio Erzgebirge RSA im Sportplatz.
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1: Guten Abend, es ist 19 Uhr, die Meldungen für das Erzgebirge. Erzgebirgskreis. Der Erzgebirgskreis will die Förderung des Ehrenamtes auch in der zweiten Jahreshälfte fortführen. Für die zweite Förderrunde des Ehrenamtsfonds im Rahmen des kommunalen Ehrenamtsbudgets 2026 stehen demnach 35.000 Euro zur Verfügung. Aufgrund der hohen Nachfrage in der ersten Förderrunde wurde das ursprünglich vorgesehene Budget kurzfristig um weitere 10.000 Euro aufgestockt. Damit stehen im Jahr 2026 insgesamt 60.000 Euro zur Verfügung. So können noch mehr gemeinnützige Organisationen mit ihren Vorhaben vom Ehrenamtsfonds profitieren. Die zweite Förderrunde startete gestern und läuft bis spätestens 30. September 2026.

0: 2026. Die Mittel werden nach dem Eingang der vollständigen Antragsunterlagen vergeben. Ist das Förderbudget vorher ausgeschöpft, kann die Antragstellung vorzeitig geschlossen werden. Antragsberechtigt sind gemeinnützige Organisationen mit Sitz im Erzgebirgskreis, insbesondere Vereine und Verbände, Spitzenverbände und örtliche Träger der freien Wohlfahrtspflege, Kirchengemeinden und Stiftungen. Annaberg-Buchholz. Dr. Serena Zanaboni hat die Leitung der städtischen Museen in Annaberg-Buchholz übernommen. Nach Angaben der Stadtverwaltung bringt sie internationale Erfahrung, große Leidenschaft für Geschichte und einen frischen Blick auf die Museen der Stadt mit. Zanaboni studierte Kunstgeschichte und Literatur in Mailand sowie Kunstgeschichte und Curatorial Studies an der Goethe-Universität Frankfurt am Main. Ihre Promotion in Kulturwissenschaft schloss sie Anfang 2026 an der Technischen Universität Berlin ab. Ich fühle mich tatsächlich schon sehr wohl, sagte Zanaboni nach ihren ersten Wochen im Erzgebirge. Ich wurde unglaublich herzlich aufgenommen und fühle mich schon ein bisschen wie zu Hause. Mit dem Erzgebirgsmuseum und Besucherbergwerk im Gößner, der Manufaktur der Träume sowie dem Frohnauer Hammer übernimmt Zanaboni drei Häuser mit unterschiedlichen Expositionen und Ansätzen für die wissenschaftliche Arbeit zur Geschichte der Region. Sachsen-Leipzig. Im Rahmen der Veranstaltung zum Sparkassentourismusbarometer Sachsen ehrte der Landestourismusverband Sachsen gestern in Leipzig die Landessieger im Wettbewerb Gästeliebling 2026. Die Auszeichnung würdigt Beherbergungsbetriebe und die Teams dahinter, die von ihren Gästen besonders positiv bewertet wurden und beispielhaft für die hohe Qualität und Gastfreundschaft im Reiseland Sachsen stehen. Einer der Landessieger in der Kategorie Hotel kommt mit dem Hotel und Restaurant Köhlerhütte Fürstenbrunn aus dem Erzgebirge. Alexander Dirks, der Präsident des Sächsischen Landtags und Präsident des Landestourismusverbandes Sachsen, sagte unter anderem dazu: Die Gästelieblinge 2026 stehen stellvertretend für tausende engagierte Gastgeberinnen und Gastgeber in Sachsen. Und weiter. Gerade angesichts steigender Kosten, anhaltender Personalengpässe und eines wachsenden Wettbewerbsdrucks sind die ausgezeichneten Betriebe starke Botschafter für das Reiseland Sachsen. Freiberg. Ein Team der TU Bergakademie Freiberg vermisst mit einem Hubschrauber der Bundesanstalt für Geowissenschaften und Rohstoffe, Spezialdrohnen und kilometerlangen auf dem Boden verlegten Stromkabeln den Untergrund rund um Gottesberg im Westerzgebirge. Ziel der Messungen sei demnach, ein möglichst genaues 3D-Modell der Zinnlagerstätten im Untergrund zu erhalten. Die ersten Hubschrauberbefliegungen im Erzgebirge sollen morgen im Gebiet Gottesberg zwischen Klingenthal und Eibenstock stattfinden. Erzgebirge Annaberg-Buchholz. Mit dem erneuten Teilnehmerrekord von 298 erfolgreichen Abschlüssen, 105 Buchsommer-Neulingen und 1402 gelesenen Büchern zieht auch die Stadtbibliothek in der Bergstadt eine erfolgreiche Bilanz. Vor allem aber zeige der Buchsommer, Geschichten können auch in Zeiten von Smartphone, Streaming und Social Media begeistern, wenn Kinder und Jugendliche die Freiheit bekommen, selbst zu entdecken, was sie interessiert. Und deshalb gilt auch nach dem letzten Kinofilm und der letzten überreichten Urkunde, der Buchsommer ist zwar vorbei, aber die nächste Geschichte wartet schon auf euch. Bleibt neugierig, bleibt lesefreudig und vor allem blättert weiter, so der Annaberg-Buchholzer Oberbürgermeister Rolf Schmidt bei der Abschlussveranstaltung. Zum Sport. Handball 1. Bundesliga Frauen. Der BSV Sachsen-Zwickau muss nach dem Punktgewinn zum Saisonstart gegen den VfL Oldenburg am Wochenende reisen. Das Team von Trainer Norman Rentsch ist dann am Samstag bei Frisch auf Göppingen zu Gast. Anwurf in der EWS Arena ist um 19 Uhr. Die Mannschaft von Nico Kiener ist am ersten Spieltag mit einer 34:37 Auswärtsniederlage bei der HSG Blomberg-Lippe gestartet und steht aktuell auf Tabellenplatz 9. Das war Erzgebirge aktuell mit Florian Wilder.
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3: Wechselnd bis stark bewölkt, so geht der Mittwoch im Erzgebirge zu Ende. Am Abend und in der Nacht, da kann es örtlich etwas Regen geben. Die Luft kühlt sich dann auf Werte zwischen 14 und 8 Grad ab und der Wind weht dazu meistens nur schwach aus Südwest. Morgen dann ein Wechsel zwischen Sonne und dichteren Wolken mit einzelnen Schauern. Dazu gibt es Tageshöchsttemperaturen mit Werten zwischen 17 und 22 Grad in der Region. Und noch die Aussichten für die kommenden Tage. Am Freitag und auch am Samstag insgesamt leicht wechselhaft, mit längeren trockenen Abschnitten und nur einzelnen Schauern, bei kaum geänderten Temperaturen.
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3: Der aktuelle Verkehrsservice hier bei Radio Erzgebirge RSA. derzeit immer noch dichter Feierabendverkehr. In Chemnitz müssen Sie immer noch mit Behinderungen rechnen, auf der Webergasse bis Innere Klosterstraße, zwischen Am Wall und Jakobikirchplatz. Hier findet der Chemnitzer Firmenlauf statt. Ortskundige Kraftfahrer werden gebeten, das Gebiet weiträumig zu umfahren. Ihnen allen eine gute Fahrt.
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1: Mit Herbert Wilder am Mikrofon, ich grüße Sie recht herzlich. Ihnen allen einen schönen Mittwochfeierabend. Gleich hier bei uns noch einmal ein Blick in den Veranstaltungskalender. Da dürfen wir gemeinsam mit Markus Süß schon einmal auf die Eröffnung der Theaterspielzeit am Annaberger Eduard von Winterstein Theater schauen.

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1: Liebe Hörerinnen und Hörer von Radio Erzgebirge, hier spricht Marco Süß, Dramaturg am Eduard von Winterstein Theater Anna Berg Buchholz. Und ich möchte Sie einladen, und zwar für den 19. September, 15 bis 18 Uhr, geben wir Ihnen einen kleinen Einblick in die neue Spielzeit unter dem Titel Bühne frei.
2: Marco, es ist das Spielzeiteröffnungsfest sozusagen. Es wird mehr passieren als nur der Blick in die Spielzeit. Also es gibt ein richtig buntes Programm am und im Theater.
1: Es gibt beides. Es gibt ein buntes Programm. Also wir hoffen, das Wetter spielt mit. Dann wird es außerhalb des Theaters schon mal eine Jazzband geben. Und dann wird es auch kulinarisches. Also der Grill wird angeschmissen. Und es wird im Theater verschiedene Sachen geben. Der Opernchor wird singen. Das Musiktheater singt. Und das Schauspielensemble zeigt im Bühnenbild von Der kleine Horrorladen, unserer ersten Premiere, diese Spielzeit, eine Woche später, Ausschnitte und Lieder aus dem Musical.
2: Für alle, die sich dem Theater verbunden fühlen, Zuschauer, Hörerinnen und Hörer, die haben sicherlich schon in das Programm hineingeschaut, wissen, es stehen eine ganze Menge Höhepunkte auf dem Programm. Vom kleinen Horrorladen hast du schon gesprochen, da wird er jetzt fleißig schon geprobt.
1: Genau, die Proben haben schon längst angefangen, also wir sind schon seit 3 oder sogar 4 Wochen am Proben und wir haben, also es ist natürlich ein umfangreiches Werk, es ist ein Musical, es ist eins der berühmten und besten Musicals, die es überhaupt gibt und Sie erleben das Schauspielensemble auf der Bühne.
2: Darüber hinaus wird es eine ganze Menge interessante Wiederaufnahmen geben, auf die sich das Ensemble auch freut. Der Katalytofen wird dabei sein.
1: Der Katalytofen ist dabei und zwar mit einem Novum. Er wird wandern von der kleineren Studiobühne auf die große Vorbühne, weil wir letzte Spielzeit die Erfahrung gemacht haben, dass die Nachfrage groß und größer wird und wir sie nicht befriedigen konnten. Nun wollen wir das also jetzt auf der Vorbühne spielen und da können dann mehr Leute rein.
2: Wenn jetzt am 19. September sozusagen ein kleines Theaterfest gefeiert wird, das gilt für alle, für Groß und Klein. Es gibt ja auch ein bisschen was für das jüngere Publikum.
1: Ja, für das jüngere Publikum wird es neben den Spielen und Luftballons Lesungen geben, zum Beispiel von der kleinen Hexe.
2: Und natürlich wird auch für das junge Publikum so ein bisschen das Mitmachtheater im Fokus stehen.
1: Genau, meine Kollegin Ascha Schreiter, die Theaterpädagogin und Dramaturgin am Hause, macht auf der Studiobühne eine Art Mitmachtheater, einen Improvisationsnachmittag, wo jeder eingeladen ist, selbst auf die Bühne zu gehen und zu spielen.
2: Dieser Nachmittag von 15 bis 18 Uhr steht also ganz im Zeichen der neuen Spielzeit. Kann man schon noch ein bisschen was von weiteren Höhepunkten erfahren? Zum Beispiel, welches Weihnachtsmärchen wird denn gespielt?
1: Weihnachtsmärchen, da freue ich mich ganz besonders drauf. Das ist eins meiner Lieblingsbücher, die Weihnachtsgans Auguste. In einer Theaterfassung und inszenieren wird das Stück Jan Holtappels, unser Oberspielleiter.
2: Im Laufe der Spielzeit wird ja jeder auch die Möglichkeit haben, eine kleine Vorschau auf verschiedene Stücke zu erleben. Früher hieß das die Kostprobe. Die Kostprobe an sich, so wird es nicht mehr geben. Es gibt ein neues Format.
1: Ja, wir haben uns gedacht, wir wollen das gerne am Sonntag vor der Premiere, die ja meistens am Sonnabend ist, stattfinden lassen. Am Sonntag um 11 gibt es einen Premieren-Lunch. Also das heißt vor allem, man luncht zusammen, man ist im locker miteinander und man kann sich über die anstehende Produktion unterhalten. Ja, über Inhalte bei Uraufführungen oder über Interpretationen bei Klassikern, über die Motivation, warum wollt ihr gerade dieses Stück uns zeigen. Laden wir herzlich ein. Sie können dann die beteiligten Künstler kennenlernen, Regisseure, Bühnenbilder, Hauptdarstellerinnen und Hauptdarsteller.
2: Die Einladung steht also für den 19. September. Es sind ja nur noch ein paar Tage bis dahin. Wer schon immer mal einen kleinen Blick in die neue Spielzeit am Annaberger Eduard von Winterstein Theater werfen will, ist herzlich eingeladen.
1: Genau so ist das und wir freuen uns sehr, Sie hier zu begrüßen.
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2: Wechselnd bis stark bewölkt, so geht der Mittwoch im Erzgebirge zu Ende. Am Abend und in der Nacht, da kann es örtlich etwas Regen geben. Die Luft kühlt sich dann auf Werte zwischen 14 und 8 Grad ab und der Wind weht dazu meistens nur schwach aus Südwest. Morgen dann ein Wechsel zwischen Sonne und dichteren Wolken mit einzelnen Schauern. Dazu gibt es Tageshöchsttemperaturen mit Werten zwischen 17 und 22 Grad in der Region. Und noch die Aussichten für die kommenden Tage. Am Freitag und auch am Samstag insgesamt leicht wechselhaft, mit längeren trockenen Abschnitten und nur einzelnen Schauern bei kaum geänderten Temperaturen.
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2: Der aktuelle Verkehrsservice hier bei Radio Erzgebirge RSA. Derzeit immer noch dichter Feierabendverkehr. In Chemnitz müssen Sie immer noch mit Behinderungen rechnen. Auf der Webergasse bis Innere Klosterstraße zwischen Am Wall und Jakobikirchplatz. Hier findet der Chemnitzer Firmenlauf statt. Ortskundige Kraftfahrer werden gebeten, das Gebiet weiträumig zu umfahren. Ihnen allen eine gute Fahrt.
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1: Das war der Mittwoch hier bei Radio Erzgebirge RSA. Gleich geht es weiter mit den Kollegen von RSA aus Leipzig. Ich bin Herbert Wilde. Ihnen einen neuen entspannten Mittwoch Feierabend.

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2: Hallo zusammen, hier ist Frank Fleming und heute gehen wir in unsere Ostrock-Geschichte in das Jahr 1975. 1975 war ein recht bemerkenswertes Jahr. Denn in diesem Jahr wurde die Gruppe Karat gegründet. In meinem Buch Der Ostrock ist tot, es lebe der Ostrock, habe ich mich vor allen Dingen mit den Gründungsereignissen dieser Band nochmal genauer auseinandergesetzt und im Kapitel 17 einiges beschrieben unter dem Titel Die zwei Gesichter der Gruppe Karat. Eigentlich sollte Herbert Dreilich gar nicht Mitglied von Karat werden. Die Entstehungsgeschichte ist also eine ganz andere. Der Bassist der ehemaligen Band Panterei hatte vor, eine Popband zu gründen und hatte hierzu einen jungen Sänger aus einer Berliner Band rekrutiert, Hans-Jürgen Neumann, später genannt Neumi. Mit ihm zusammen und einem Keyboarder, der bei der Gruppe ETC bei Frank Schöbel in der Band war, wollte er eine neue Popband gründen und gab ihr den Namen Karat. Ganz in den Anfängen sind Songs entstanden, die eine gewisse Leichtigkeit und auch eine gewisse Frische haben. Und wir hören jetzt aus den ersten Aufnahmesessions aus den Berliner Studios den Titel Leute, welch ein Tag, gesungen von Hans-Joachim Neumann, genannt Neumi.

Nun interessiert es natürlich auch, wie ist es mit der Gruppe Karat dann weitergegangen? Im Jahre 1975 bis 1978 bestand diese Band aus zwei Sängern, Hans-Joachim Neumann und Herbert Treilich. Herbert Treilich ist in die Gruppe Karat gekommen, weil eben der Keyboarder, unser allseits bekannter Cellist und Pianist Etz Wilms, unbedingt wollte, dass sein alter Kumpel Herbert Treilich mit in der Band mitzuspielen hat. Und das hat er auch durchgesetzt. So existierte also die Gruppe Karat von 1975 bis 1978 mit insgesamt 6 Musikern und 2 Sängern. Wir haben vorhin einen Titel gehört, der von Neumi gesungen wurde, und jetzt noch ein weiterer Titel aus dem Jahre 1975 mit Herbert Treilich am Mikrofon. Es ist ein Titel aus dem Jahr 1976, gesungen von Herbert Treilich, ein schöner, fast altertümlicher Song mit dem Titel Märchenzeit im 6/8-Takt. Hier also die Gruppe Karat aus ihren Anfangstagen, Märchenzeit.

Als die Gruppe Karat 1977 im Kulturhaus von Johann Geurgenstadt zum Konzert erleben konnte, waren sie immer noch zu sechst. Unter anderem holte dann auch der Eds Wilms sein Cello heraus und spielte ein etwas ruhigeres Stück, wodurch das Konzert auch ein paar romantische Momente bekam. 1978 musste das 4-Oktaven-Stimmwunder Hans-Joachim Neumann zur Nationalen Volksarmee und so wurde der Weg für Herbert Dreilich als alleinigen Sänger der Gruppe Karat frei. Das hat dann auch wirklich wunderbar geklappt, denn im Jahr 1978 hatte Karat den ersten Nummer 1-Hit mit dem Titel König der Welt.

0: Das waren meine Erinnerungen an die Gruppe Karat aus ihren Anfangsjahren. Bis zum nächsten Mal, euer Frank.
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3: Am 12. September 2003 starb die Country-Legende Johnny Cash im Alter von 71 Jahren. 11 Jahre nach seinem Tod erschien ein Album mit 12 bis dahin unveröffentlichten Liedern. Johnny Cash hatte äußerst schwierige Zeiten durchlebt. Er musste sich wegen seiner Medikamentenabhängigkeit behandeln lassen. In der Klinik krempelte er sein Leben um und wandte sich erneut dem christlichen Glauben zu. Auf der Platte ist auch das Lied »I came to believe« zu hören, was heißt »Ich kam zum Glauben«. Darin heißt es unter anderem: »Alles ging schief, als ich es selbst schaffen wollte. Und nach jedem Scheitern fühlte ich mich doppelt so allein. Dann schrie ich, Herr, es muss doch einen sicheren und leichteren Weg geben. Denn es kann doch nicht sein, dass ein Mensch jeden Tag die Hoffnung verliert.« Der Refrain lautet, ja, ich kam zum Glauben an eine höhere Macht. Johnny Cash, als der Man in Black bekannt, glaubte bis an sein Lebensende an Jesus Christus und verfiel nicht wieder der Medikamentensucht.

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